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Hallo zusammen, hier ist wieder Frank Fleming mit der Musikkiste und in der heutigen Ausgabe möchte ich auf meiner Zeitreise des Ostrock an die letzte Sendung anknüpfen und mit euch zusammen in die Jahre 2005 und 2006 gehen. Wie wir bereits in der vergangenen Sendung feststellen mussten, war es vor allem für Bands und Künstler der zweiten Generation nach 1990 recht schwierig, ihren Lebensunterhalt ausschließlich mit Musik zu verdienen. Aber auch die alten Barden hatten es nicht leicht, zumal dann, wenn sie nicht gerade aus Berlin kamen, sondern wie unser heutiger musikalischer Einstieg aus der Messestadt Leipzig. Die Rede ist von Peter Gläser, der von 1967 bis 1975 als Mitglied der Klaus-Renft-Kombo und von 1976 bis 1983 bei Karussell eine der Ikonen des Ostrock war. Seinen Spitznamen Cäsar übernahmen seine Bandkollegen aus Kindertagen, da seine Mitschüler der Meinung waren, er sähe dem römischen Kaiser Gaius Julius Cäsar sehr ähnlich. Nach seinem Ausstieg bei Karussell war er zunächst Mitglied des Projekts Amiga Blues Band und gründete dann unter dem Namen Cäsars Rockband bzw. Cäsar und die Spieler seine eigenen Bands. Wegen Pazifismusvorwürfen und ständigen Auseinandersetzungen mit den DDR-Behörden wurde Cäsar noch vor Ostern 89 nach West-Berlin ausgebürgert. Nach der Wende kehrte er nach Leipzig zurück und legte von 1995 an regelmäßig neue CD-Produktionen vor. Wir hören ihn heute mit dem Titelsong seiner letzten, 2006 erschienenen LP. Geht es dir gut? Hier ist Cäsar.

0: Peter Cäsart Leser mit Geht es dir gut? Leider verstarb dieser bescheidene, fast scheue Gitarrist und Sänger bereits am 23.10.2008 mit nur 59 Jahren nach kurzer Krankheit. Aus seiner Feder stammen unvergessliche Klassiker wie Der Apfeltraum, Wer die Rose ehrt oder Lieb ein Mädchen. Wer mehr von ihm hören und erfahren möchte, sollte sich die CD Seine Hits oder die Autobiografie Cäsart zu Gemüte führen. Ihr hört Franks Musikkiste mit Musik aus dem Jahre 2005 und 2006 aus ostdeutschen Landen. Und ein Blick ins Musikarchiv verrät uns, dass seit der Jahrtausendwende eine neue, gewissermaßen dritte Generation von Künstlern mit ostdeutschen Wurzeln in den Startlöchern stand. Ob man sie nun als Erben des Ostrock bezeichnen kann, sei mal dahingestellt. Fest steht, dass eine ganze Reihe von ihnen mit gehaltvollen deutschen Texten, also ganz in der Tradition des Ostrock, das Publikum in Ost und West begeisterten. Ein schönes Beispiel hierfür ist der am 9.04.1980 in Erfurt geborene Thomas Hübner, der 1998 nach abgebrochener Friseurlehre nach Köln ging und 2001 mit seinem ersten Album unter anderem beim MTV Hip Hop Open in Stuttgart und bei den Beats of for Life in Köln unter dem Namen Clüso auftrat. 2002 kehrte er in seine Heimatstadt zurück, nahm unter anderem mit Jürgen Kehrt eine Coverversion des Titels Nachts unterwegs auf und hatte dann 2006 endlich den lang erhofften Durchbruch. Hier also ist Clüso mit seinem Hit Chicago.
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Clouseau, die Entdeckung des Jahres 2005. Und mit mittlerweile 9 veröffentlichten Studioalben, die sich seit 2006 durchweg in den Top 10 platzieren konnten, einer der erfolgreichsten deutschen Sänger der jüngeren Vergangenheit. Ein weiteres Beispiel für erfolgreiche deutschsprachige Popmusik von Künstlern mit ostdeutschen Wurzeln ist das Duo Rosenstolz. Deren Sängerin Andrea Neuenhofen wurde 1969 in Berlin-Friedrichshain geboren und schaffte 1999 mit dem Album Zucker den nationalen Durchbruch. Heute hören wir sie mit ihrem 2006er-Hit Ich.

0: Ihr hört Franks Musikkiste mit Musik aus dem Jahre 2005 und 2006 von Künstlern mit ostdeutschen Wurzeln. Ob man nun die am 1.9.89 in Leipzig geborenen Kaulitz-Zwillinge, der im Jahre 2006 erfolgreichsten Teenie-Band Tokyo Hotel, als Erben des Ostrock bezeichnen darf, ist sicherlich umstritten. Fakt ist jedoch, dass auch sie in Magdeburg aufgewachsen, mit deutschen Texten und rockigen Klängen sowohl national, vor allem aber international äußerst erfolgreich waren. Ein ganz anderes Konzept verfolgte hingegen seit 2006 der Bassist der Band Rockhaus, Reinhard Repke. Er verwendete Texte und Gedichte längst verstorbener deutscher Dichter, wie Friedrich Schiller, Heinrich Heine, Rilke oder Fontane. Er vertonte diese in neuem musikalischen Gewand und nannte seine Band bezeichnenderweise Club der toten Dichter. Und wie klingt sowas? Überzeugt euch selbst. Hier ist der Club der toten Dichter mit Heinrich Heines Gedicht Ich liebe eine Blume.
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Dirk Zellner war der Gastsänger bei Reinhard Röpkes Band Club der Toten Dichter. Mittlerweile sind weitere 6 Alben von diesem bemerkenswerten Bandprojekt erschienen. Hört man sich die Produktionen der Jahre 2005 und 2006 an, kommt man, ob man nun will oder nicht, an den Pudis nicht vorbei. Sie befinden sich im 36. Jahr ihres Bestehens, hatten bis zur Wende 11 Studioalben und nach der Wende weitere 4 Studioalben produziert, zudem noch ein Weihnachtsalbum. Sie hatten Gründungsmitglied Harry Jeske in den Ruhestand geschickt und für zahlreiche Fußball- und Eishockeyvereine Stadionhymnen geschrieben. Das Cover des 2005 erschienenen 16. Studioalbums »Alles hat seine Zeit« macht jedoch auch optisch klar, wer der eigentliche Macher der Pudis ist. Es ist Maschine. Er blickt frontal in die Kamera, seine Mitstreiter sind nur von hinten zu sehen. Das verursacht nicht nur Ärger innerhalb der Band, auch die Fans sind beunruhigt. Sogar die Super-Elu vermittelt zwischen den zerstrittenen Parteien und letzten Endes halten es die Musiker dann doch noch weitere 10 Jahre miteinander aus. Die Platte selbst, komplett von Maschine komponiert und getextet, ist recht durchwachsen, hat jedoch auch 2 bis 3 anhörenswerte Titel. Einer davon kommt ganz im damaligen Zeitgeist der sogenannten deutschen neuen Härte und heißt Segelboot.

0: Segelboot von den Pudis. Und das war's auch schon wieder für heute in Franks Musikkiste mit Musik aus den Jahren 2005 und 2006 von Künstlern mit ostdeutschen Wurzeln. Es ist schon bemerkenswert, dass nicht nur einige der sogenannten alten Helden wie Cäsar oder die Pudis kreativ geblieben sind, sondern vor allem die Erben des Ostrock in der jüngeren Vergangenheit ebenfalls bleibende Spuren hinterlassen haben. Die heute vorgestellten Songs von Rosenstolz, dem Club der Toten Dichter oder Clouseau sind ja nur ein Bruchteil dessen, was sie von hier kommt. Wir werden deshalb in unserer Zeitreise durch den Ostrock auch in den kommenden Sendungen die jüngere Vergangenheit weiter beleuchten. Bis dahin, euch allen eine gute Zeit, euer Frank.
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Aber so ist es ja nicht. Und das finde ich gerade so spannend.

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Und das ist eigentlich der Knackpunkt. 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

Sass, geboren am 1. Mai 1980 als Isabelle Geoffroy, ist eine französische Chansonsängerin und Liedtexterin. Mit 20 Jahren studierte sie in Bordeaux, sang zunächst in der Latin-Rock-Band Don Diego und später in Paris im Ensemble eines Kabarets mit dem Namen Les Trois Maillets, mit dem sie täglich auf der Bühne stand. Nach ihrer Zeit am Kabarett lernte sie dann den Produzenten Kéredine Soltani kennen, mit welchem sie ihren bekannten Hit Chevaux komponierte. 2009 siegte sie dann überraschend beim Talentwettbewerb France Bleu und beeindruckt von ihrem dortigen Auftritt beschloss Raphaël Horace, 3 Songs für sie zu schreiben, und darauf folgte das nach ihr benannte Debütalbum, welches Sass im Frühjahr 2010 aufnahm und womit sie Platz 1 in den französischen Albumcharts erreichte. Weitere Alben folgten und heute ist Sass eine sehr erfolgreiche französische Künstlerin. Und auch wenn man den französischen Text der Lieder vielleicht nicht so gut versteht, so machen die teils ruhigen, teils beschwingten Lieder einem Lust auf mehr. Doch davon überzeugen Sie sich jetzt am besten selbst. Ich wünsche Ihnen besten Stereoempfang. Hier ist Sass mit dem Titel Novier, was so viel bedeutet wie unser Leben, von ihrem Album Effet Miroir, für Sie natürlich bis zum letzten Ton ausgespielt.

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1: Mehr oder weniger kennt wohl jeder Mensch sich mit Kummer aus. Vom Kleinkind bis zum Greis können die Auslöser für Kummer sehr unterschiedlich sein. In der Musikwelt gibt es übrigens einen Musikstil, der bedeutet Kummer. Das ist der Blues. Der Musikstil Blues kennt das Lebensgefühl Kummer. Geboren wurde der Blues im Leid der Sklaverei und des Rassismus. Ich kenne Orte, wo der Blues besonders intensiv zu spüren ist, zum Beispiel im Gefängnis. Nach einem Konzert im Knast habe ich das folgende Lied geschrieben und im Studio aufgenommen. Es heißt Blues Gott.
2: Im Knast ruft ein Junge nach meinem Konzert. 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

Wer Blues sagt, mein Kummer. 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

Der Bluesgott ist Jesus. Er kennt jeden Schmerz. 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Er kennt jeden Schmerz. Nur er schenkt die Freiheit.

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nämlich diese Zigarette, wo der Mann dann das weiße Pferd fängt. Und dann setzt er sich erstmal hin und raucht eine und schaut sich das Pferd in Ruhe an. Und das Pferd ist natürlich wunderschön, ganz weiß und hat so eine lange Mähne und so blaue Augen. Und dann schaut das Pferd aber ihn so komisch an. Und dann wird er ganz verlegen und dann steht er auf und macht das Lasso los und lässt das Pferd frei, weil er sowas verstehen kann.

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1: Zu verschiedenen Zeiten zeigt sich die Stadt am Fichtelberg als der Musikwinkel im oberen Erzgebirge. So kamen und kommen immer wieder auch Musikproduktionen aus Oberwiesenthal, die ihr Publikum auch weit über die Stadtgrenzen hinaus finden. Mit der vorliegenden CD Musik ist mein Lahm hat sich der singende Wirt Peter Bär einen lang gehegten Traum erfüllt. Bereits im jungen Alter folgte er den musikalischen Spuren im Elternhaus. Allerdings wurden da die verschiedensten Gegenstände im Haushalt zum Klingen gebracht. Bis zur ersten Band mit gemeinsamen Freunden war es dann nur ein Schritt, der von Enthusiasmus und der Suche nach einem geeigneten Probenraum bestimmt war. Die ersten Instrumente vom Ersparten und die Verstärker Marke Eigenbau wurden auf dem Handwagen zur nächsten Bühne gefahren. Dann erst folgte auch die Suche nach dem eigenen Sound und nach Auftrittsmöglichkeiten. Mit der entsprechenden Einstufung der Band folgten dann viele Tanzabende und die Geschichten dazu, die das Musikerlebnis vielfach geschrieben hat. Das Publikum ist mit älter geworden und nach fast 50 Jahren auf den großen und kleinen Bühnen der Region lebt die Lust immer noch mit einem sanges- und tanzfreudigen Publikum gemeinsame, gemütliche und stimmungsvolle Stunden zu verbringen. Über die Jahre sind so zahlreiche eigene Titel entstanden, die manchmal poppig-rockig und manchmal auch ruhig und nachdenklich daherkommen. Und gemeinsam mit seiner Tochter Monique erzählt der Vollblutmusiker Peter Bär auf seine Weise auch in Mundart vom Leben im Erzgebirge. Und jetzt ist es soweit, liebe Hörerinnen und Hörer. Ich wünsche Ihnen besten Stereoempfang. Hier ist der singende Wirt Peter Bär mit seinem Titel Mai Kanepe, natürlich bis zum letzten Ton ausgespielt.

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1: Die Regierung will etwas gegen die steigenden Spritpreise machen. Bundeskanzler Friedrich Merz sagt, wir müssen handeln. Schon bald soll ein Vorschlag dazu auf den Tisch, so Merz.
2: Wir werden auf Preistreiberei reagieren. Wir haben dazu das Kartellamt mit einer entsprechenden Missbrauchsaufsicht ausgestattet. Aber wir spüren auch, dass das nicht reicht. Die Lage im Mittleren Osten eskaliert. Die Energiepreise, die Spritpreise an den Zapfsäulen steigen. Für viele Menschen, die täglich das Auto brauchen, ist eine Belastungsgrenze erreicht.
1: Die Spritpreise gehen in Deutschland weiter durch die Decke. Ein Liter Diesel hat am Mittag rund 2,60 Euro gekostet. 5 Städte in Sachsen kassieren beim Hitzeschutz eine rote Karte von der Deutschen Umwelthilfe, darunter Leipzig, Wilsdruf und Eilenburg. Als Positivbeispiele werden Bischofswerda, Löbau oder auch Annaberg-Buchholz genannt. In die Analyse sind unter anderem die Oberflächentemperatur, das Stadtgrün und die Schattenbereiche eingeflossen. Ticketkontrollen könnten an großen Bahnhöfen künftig schon vor dem Bahnsteig kommen und nicht erst im Zug. Verkehrsminister Bilger hält das im Fernverkehr grundsätzlich für sinnvoll. In anderen Ländern kommt man teils nur mit Ticket ans Gleis. Einfach übertragen lasse sich das aber nicht, sagte Bilger den Funke-Zeitungen. Es ist der nächste Rückschlag für Torhüter Oliver Baumann in seiner Nationalmannschaftskarriere. Laut Kicker wird der 36-Jährige nicht von Bundestrainer Jürgen Klopp für die kommenden Nations League-Spiele nominiert. Schon bei der WM war Baumann zur Nummer 2 im Tor degradiert worden. 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
0: Das Wetter bis morgen.
4: Wechselnd bewölkt und trocken, so geht's durch den Dienstag Feierabend. Aktuell liegen die Temperaturen bei Werten zwischen 18 und angenehmen 24 Grad in der Region. Am Abend und in der Nacht bewölkt, aber noch niederschlagsfrei. Die Luft kühlt sich auf Werte zwischen 16 und 12 Grad ab und der Wind weht schwach aus südlichen Richtungen. Morgen können sich im Tagesverlauf Schauer und Gewitter, zum Teil auch mit Starkregen, bilden. Dazu gibt es Tageshöchsttemperaturen mit Werten zwischen 17 und 22 Grad in der Region. Und noch die Aussichten für die kommenden Tage. Am Donnerstag bewölkt, aber niederschlagsfrei. Am Freitag neben sonnigen Abschnitten auch gelegentlich etwas Regen. Insgesamt wird es kühler.
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4: 16.03 Uhr, der aktuelle Verkehrsservice hier bei Radio Erzgebirge RSA. Dichter Feierabendverkehr mit zahlreichen Baustellen. Hier müssen Sie ohnehin etwas mehr Zeit einplanen. Es klemmt aktuell auf der A14 Nossen Richtung Leipzig zwischen Mutschen und Grimma ein Unfall. Die Richtungsfahrbahn ist gesperrt. Derzeit hier Stau. A72 Zwickau Richtung Plauen. Zwischen Zwickau Ost und Zwickau West Gefahr durch verlorene Ladung. Hier liegt also Kies auf der Straße. Fahren Sie ganz besonders aufmerksam. Es herrscht Staugefahr. B174 zwischen Hilmersdorf-Heinzebank und Abzweig nach Groß-Olbersdorf ein Unfall. Beide Fahrtrichtungen sind hier gesperrt. Ortskundige Kraftfahrer werden gebeten, das Gebiet weiträumig zu umfahren. Ihnen allen, wo es geht, eine gute Fahrt.
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1: Mit Herbert Wälder am Mikrofon, ich grüße Sie recht herzlich, Ihnen allen einen schönen Dienstag, Feierabend gleich hier bei uns, der Blick auf den Sportplatz.

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1: Aktuelle Sportmeldungen hier bei Radio Erzgebirge, RSA. Wir schauen auf das nächste Wochenende. Da kommt es zu einer sportlichen Premiere in Geyer. Am 20. September kämpft die Rollski- und Inliner-Elite aus ganz Sachsen und einigen Teilen Deutschlands im Rahmen des Rollski-Sachsen-Cups bei einem City-Sprint auf Inliner oder Skirollern um Pokalpunkte. Die Streckenlänge beträgt 200 Meter und beginnt mit dem Start am Altmarkt in der Bingelstadt. Startermeldungen können noch per Mail unter reichenbüro@ssv-geier.de eingereicht werden. Start der Prologrennen ist dann am Sonntag um 13 Uhr. Anschließend finden die Ausscheidungsrennen statt. Weitere Infos gibt es auch unter www.ssv-geier.de. Und wir schauen auf das vergangene Wochenende zurück. Beim zweiten Wettbewerb um den Nordcup in Bad Freienwalde haben die erzgebirgischen Nachwuchs-Skispringer und auch Nachwuchskombinierer und Kombiniererinnen 11 Podestplätze erkämpft. Mehr dazu noch einmal von meiner Kollegin Heike Hünefeld.
2: In Bad Freienwalde in Brandenburg haben sich vor allem die Nachwuchsathleten des Olympiastützpunktes Oberwiesenthal sehr gut präsentiert. Im Skispringen der Schülerklasse 14-15 gelang durch Paul Müller, Mick Lippmann und Bruno Quasdorf sogar ein Dreifachtriumph für die Sportschüler vom Fichtelberg. Mick Lippmann und Paul Müller holten sogar noch Gold und Bronze in der nordischen Kombination. Bei den gleichaltrigen Mädchen sicherte sich Lynn Zimmermann aus Pöhla Bronze im Skispringen und Silber in der Kombination. Bei den Jüngsten der Schülerklasse 12-13 dominierte erneut Wirbi Schwarz vom Olympiastützpunkt Oberwiesenthal. Die 12-jährige Skispringerin gewann souverän mit über 55 Punkten Vorsprung gegenüber der Zweitplatzierten und führt die Gesamtwertung an. Der 12-jährige Hannes Meichner aus Geyer kehrte mit Silber im Skispringen und Gold in der Kombination ins Erzgebirge zurück. Der Wettkampfbeauftragte des Deutschen Skiverbandes für den Nordcup, Mirko Hünefeld, sagte nach dem Wettbewerb:
3: Als erstes bin ich erstmal froh, dass wieder Bad Freienwalde einen Nordcup übernommen hat und ihn auch sehr gut durchgeführt hat, weil es ist unser nordlichster Stützpunkt an Schanzen in Deutschland. Und wenn ich jetzt auf die Frage der Erzgebirge eingehen kann, muss ich ganz ehrlich sagen, war Erzgebirge extrem erfolgreich. Und ich hoffe auch in Zukunft, dass wir da wieder ein starkes Starterfeld von den Erzgebirgern erwarten können und an den alten Traditionen, die in Oberwiesenthal und Erzgebirge Kombination und Skisprung hatte, aufbauen können.
2: Am Nordcup nehmen die besten Nachwuchsskispringer und Kombinierer aus den nördlich von Bayern und Baden-Württemberg gelegenen Bundesländern teil. Nach Bad Freienwalde in Brandenburg

0: ist im Oktober Oberwiesenthal die nächste Station der Wettkampfserie um den Nordcup. Heike Hünefeld für Radio Erzgebirge, RSA.
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0: Das Wetter bis morgen.
2: Wechselnd bewölkt und trocken, so geht's durch den Dienstag Feierabend. Am Abend in der Nacht bewölkt, aber niederschlagsfrei. Die Luft kühlt sich dann auf Werte zwischen 16 und 12 Grad ab und der Wind wird dazu nur schwach aus südlichen Richtungen. Morgen am Mittwoch dann können sich im Tagesverlauf Schauer und Gewitter mit zum Teil auch Starkregen bilden. Dazu gibt es Tageshöchsttemperaturen mit Werten zwischen 17 und 22 Grad in der Region. Und noch die Aussichten: am Donnerstag bewölkt, aber niederschlagsfrei, am Freitag dann neben sonnigen Abschnitten auch gelegentlich etwas Regen. Insgesamt wird es kühler.
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2: 16.32 Uhr, der aktuelle Verkehrsservice hier bei Radio Erzgebirge RSA. Dichter Feierabendverkehr mit Behinderung auf folgenden Strecken: A14 Nossen Richtung Leipzig zwischen Mutschen und Grimma ein Unfall. Die Richtungsfahrbahn ist gesperrt. A72 Zwickau Richtung Plauen zwischen Zwickau Ost und Zwickau West. Verlorene Ladung, hier liegt Kies auf der Straße, fahren Sie ganz besonders aufmerksam. Hier herrscht derzeit auch Staugefahr. A72 Hof Richtung Plauen zwischen Dreieck Hochfranken und Birk, Gefahr durch Reifenteile auf der Fahrbahn. Und B174 zwischen Hilmersdorf, Heinzebank und Abzweig nach Groß-Olbersdorf ein Unfall. Der Streckenabschnitt ist in beiden Fahrtrichtungen komplett gesperrt. Ortskundige Kraftfahrer werden gebeten, das Gebiet weiträumig zu umfahren. Allen, wo es geht, eine gute Fahrt.
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1: Guten Tag, es ist 17 Uhr, die Meldungen für das Erzgebirge. Sachsen. Die sächsische Staatsministerin für Kultur und Tourismus Barbara Klepsch hat heute Projektideen für die Zukunft des Tourismus in Südwestsachsen vorgestellt. Es handele sich dabei um Projekte, die am Ideenwettbewerb zum Masterplan Südwestsachsen teilnehmen. Die Ministerin sagte dazu unter anderem in Dresden: Unsere Vision für Südwestsachsen ist es, das Erzgebirge, das Vogtland sowie die Region Chemnitz-Zwickau als eine enge grenzüberschreitende Reise- und Erlebnisregion im Herzen Europas zu etablieren. Und weiter: Besonders wichtig ist die Wirkung in die Fläche, welche uns Orte wie Oberwiesenthal, Eibenstock und Marienberg zeigen. Mit dem Masterplan Südwestsachsen wollen wir gemeinsam die Region noch weiter voranbringen. Im Rahmen des Masterplanprozesses für Chemnitz und Südwestsachsen sind nach Angaben des Regionalkonvents bis Ende August insgesamt 120 Projektideen zusammengetragen worden. Dazu gehören unter anderem ein Skisport- und Eventzentrum auf dem Fichtelberg, die Weiterentwicklung des Areals rund um die Göltstallbrücke im Vogtland, ein Innovationszentrum Tourismus an der Dualen Hochschule in Sachsen in Breitenbrunn sowie das Projekt Bike Südwestsachsen 2.0. Chemnitz Erzgebirge. Die Wismut GmbH und die Saxor Bergbau GmbH wollen künftig beim geplanten Rohstoffprojekt in Tellerhäuser im Erzgebirge zusammenarbeiten. Dazu haben beide Unternehmen jetzt eine Absichtserklärung unterzeichnet. Ziel sei es, vorhandenes bergbauliches Wissen, Erfahrungen und Infrastrukturpotenziale zu prüfen und für die weitere Entwicklung des Projektes nutzbar zu machen. Das geplante Bergwerk Tellerhäuser liegt demnach im Bewilligungsfeld Rittersgrün der Saxor Bergbau GmbH. Dieses überlagert sich in Teilen mit dem Bergwerkseigentum der Wismut GmbH, zu dem das ehemalige Uranbergwerk Pöhla gehört. Die Wismut befindet sich dort seit rund 35 Jahren in der bergbaurechtlichen Nachsorge. Mit der Absichtserklärung vereinbaren die Unternehmen einen strukturierten Austausch und die Prüfung konkreter Kooperationsmöglichkeiten. Chemnitz. Die TU Chemnitz sucht aktuell Teilnehmerinnen und Teilnehmer mit einem eigenen Fahrrad für eine Fahrstudie im öffentlichen Raum. Die Professur Arbeitswissenschaft und Innovationsmanagement der TU Chemnitz will demnach mit einer Realfahrstudie herausfinden, wie Radfahrer die Absichten anderer Verkehrsteilnehmerinnen und Teilnehmer vorhersehen. Die Erkenntnisse sollen dann bei der Entwicklung autonomer Fahrzeuge helfen. Die Studie startet bereits am 29. September und endet voraussichtlich nach 2 bis 3 Monaten. Die individuelle Teilnahme der Probanden umfasst allerdings nur einen Zeitraum von 7 aufeinanderfolgenden Tagen. Eine Anmeldung kann online erfolgen. Das war Erzgebirge aktuell mit Herbert Wilde.
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1: Tja, da gibt es nochmal richtig schön viel Feierabendsonne und angenehme Temperaturen, die jetzt noch aktuell bei Werten zwischen 16 und 23 Grad in der Region liegen. Das ist schon ordentlich. Am Abend in der Nacht dann bewölkt, aber niederschlagsfrei. Die Luft kühlt sich auf Werte zwischen 16 und 12 Grad ab und der Wind weht schwach aus südlichen Richtungen. Morgen können sich im Tagesverlauf Schauer und Gewitter zum Teil auch mit Starkregen bilden. Dazu gibt es Tageshöchsttemperaturen mit Werten zwischen 17 und 22 Grad in der Region. Und noch die Aussichten: Am Donnerstag bewölkt, aber niederschlagsfrei. Am Freitag neben sonnigen Abschnitten auch gelegentlich etwas Regen. Insgesamt wird es kühler.
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1: 17.05 Uhr, der aktuelle Verkehrsservice hier bei Radio Erzgebirge RSA. Derzeit immer noch dichter Feierabendverkehr. Und ein paar Behinderungen gibt es auch. A4 Chemnitz Richtung Erfurt zwischen Wüstenbrand und Hohenstein-Arnstein, eine Tagesbaustelle auf dem linken Fahrstreifen. Hier stehen nur 2 Fahrstreifen zur Verfügung und es gibt eine Geschwindigkeitsbeschränkung. A72 Zwickau Richtung Plauen zwischen Zwickau Ost und Zwickau West immer noch verlorene Ladung. Hier liegt immer noch Kies auf der Fahrbahn. Es herrscht Staugefahr. Fahren Sie ganz besonders vorsichtig. A72 Hof Richtung Plauen. Zwischen Dreieck Hochfranken und Pirk Gefahr durch Reifenteile auf der Fahrbahn. Und B174 zwischen Hilmersdorf-Heinzebank und Abzweig nach Groß-Olbersdorf ein Unfall. Nach wie vor sind beide Fahrtrichtungen in diesem Bereich gesperrt. Ortskundige Kraftfahrer werden gebeten, das Gebiet weiträumig zu umfahren. Allen eine gute Fahrt.
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1: Mit Herbert Wilder am Mikrofon. Ich grüße Sie recht herzlich in einen schönen Dienstagfeierabend. Heute ist der 15. September und es herbstelt schon so ein bisschen da draußen, obwohl wir heute nochmal mit viel Sonne verwöhnt worden sind. Es gibt außergewöhnliche Veranstaltungen an außergewöhnlichen Plätzen. Immer wieder, auch in Kuhrad-Oberwiesenthal wird dazu heute eingeladen. Und zwar in die Martin-Luther-Kirche auf den Kirchenboden. Eine Veranstaltungslocation, die man so sonst nicht besuchen kann. Hier gibt es ein Flötenkonzert des Flötenkreises der evangelisch-lutherischen Kirchgemeinde an Fichtelberg und Bernstein. Am heutigen Abend wird das Ganze passieren. Bin mir jetzt mit der Anfangszeit nicht ganz sicher, aber ich tippe mal so auf 18.30 Uhr. Da könnte man schon da sein. Die Plätze dort sind drauf, 35 Plätze werden nur angeboten, weil der Ort auch so ungewöhnlich ist. 9 Frauen musizieren hier an diesem außergewöhnlichen Ort und spielen ein knapp 90-minütiges Konzert mit kirchlicher, weltlicher und jiddischer Musik mit 4- und 5-stimmigen Sätzen. Also das ist schon was Außergewöhnliches. Mehr von all dem, was man in der Region in diesen Tagen erleben kann, gleich hier bei uns in den Veranstaltungshinweisen.

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1: Der Veranstaltungskalender jetzt in diesen vorherbstlichen Tagen ist gut gefüllt. Es gibt ein paar ganz interessante und spannende Angebote, die wir täglich an Sie gern weitergeben. Jetzt schauen wir mal nach Schwarzenberg und zwar in den Herrenhof Erlerhammer. Die Bergwerke des Schwarzwassertals stehen morgen dort auf dem Programm. 17.30 Uhr wird die Reihe interessanter Fachvorträge im Herrenhof Erlerhammer fortgesetzt. Referent ist Marek Nesrada, wenn ich es richtig ausgesprochen habe. Ist nicht ganz so einfach, von der Bergsicherung Sachsen GmbH. Und er wird also die passenden Informationen zur Hand haben und eine Zeitreise mit allen Interessierten antreten in die Geschichte und Entwicklung des Bergbaus entlang des Schwarzwassertals. Die Veranstaltung ist geeignet für Bergbaufreunde, regionale Gästeführer, interessierte Bürger und Touristiker, die ihr Wissen zum Thema regionale Bergbaugeschichte erweitern wollen. Das ist noch eine wichtige Zusatzinformation. Tickets für die ca. 90-minütige Veranstaltung sind für 5 Euro an der Abendkasse erhältlich. Und los geht's morgen, wie gesagt, um 17.30 Uhr. Finde ich ein spannendes Thema, was man sich durchaus nicht entgehen lassen sollte. Der Zudaminis lädt zum Patentag und Familienfest ein, und zwar am nächsten Wochenende, 19. und 20. September. Auch in diesem Jahr feiert der Zudaminis wieder sein beliebtes Familienfest und diesen Patentag. Viele Paten gibt es für die Tierwelt im Zoo der Minis. Von 11 bis 17 Uhr gibt es Gelegenheit, ausgewählten Tieren ganz nahe zu kommen und die Tierpfleger in der Tierpfleger-Sprechstunde mit Fragen zu löchern. Außerdem gibt es an diesen Tagen Schaufütterungen, den Krabbelzoo und Ponyreiten, also alles, was zu einem Familienfest dazugehört. Das Ensemble des Eduard von Winterstein Theaters startet am 19. in die neue Spielzeit, stellt einiges vor. Es gibt so einen Tag, der unter dem Thema Bühne frei steht. Wir werden auch immer wieder mal darauf hinweisen. Und am Sonntag, am 20. September, findet dann schon die Wiederaufnahme des Anton-Günther-Abends »Mein Herz braucht Lieder« statt von Jasmin Sahazamani und Richard Glöckner. Und dazu gibt es was Besonderes, denn dieser Abend ist inzwischen auch auf DVD erhältlich und die DVD-Präsentation des Stückes ist also für den Sonntag vorgesehen. Wer dabei sein will, muss sich

0: 18 Uhr vormerken. Im Annaberger Eduard von Winterstein Theater wird dazu eingeladen. Eine ganz besondere Konzertankündigung gibt es noch für das nächste Wochenende, auch für den Sonntag 18 Uhr in der Kreuzkirche in Jansbach. Ist, und das wird jetzt total schwierig für den Moderator, das Tango-Orchester Grand Orchestra de Tango Carambolage. Also, naja, andere wissen es besser. Das wird dort gastieren, und zwar mit dem Orchesterleiter Jürgen Karte, ein ausgesprochener Experte am Bandoneon, ein Instrument, das von der Region aus Chemnitz, aus dem Erzgebirge, aus Karlsfeld die Welt erobert hat, und das Konzert, wie gesagt, am Sonntag um 18 Uhr in der Kreuzkirche in Jansbach. Dann hat ja das große Wanderfest im Erzgebirge Eurorando 2026, das europäische Wanderfest, das soll dann schon in den kommenden Tagen ab dem Wochenende die Europäer ins Erzgebirge locken. Dazu gibt es anschließend dann den 123. Deutschen Wandertag, und viele haben sich, Veranstalter haben sich auch darauf eingestellt, so auch die Pressnitztalbahn, die Interessengemeinschaft Pressnitztalbahn wird zu Eurorando einiges anbieten, im Petto haben, und dazu wollen wir Sie jetzt schon immer mal informieren. Mehr gibt es dann auch auf den Internetseiten von Eurorando und vom Deutschen Wandertag. Soweit der Blick in den Veranstaltungskalender hier bei Radio Erzgebirge RSA. Wir wünschen Ihnen wie immer viel Spaß bei all Ihren Erlebnissen und Entdeckungen in der Region.
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2: Wechselnd bewölkt und trocken, so geht's durch den Dienstag. Feierabend am Abend in der Nacht. Da ziehen dichtere Wolken auf, es bleibt aber niederschlagsfrei. Die Luft kühlt sich dann auf Werte zwischen 16 und 12 Grad ab und der Wind weht dazu nur schwach aus südlichen Richtungen. Morgen am Mittwoch können sich im Tagesverlauf Schauer und Gewitter zum Teil auch mit Starkregen bilden. Dazu gibt es Tageshöchsttemperaturen mit Werten zwischen 17 und 22 Grad in der Region. Und noch die Aussichten. Am Donnerstag bewölkt, aber niederschlagsfrei. Am Freitag gibt es ein paar sonnige Abschnitte, aber auch gelegentlich etwas Regen. Insgesamt wird es herbstlich kühl.
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2: 17.32 Uhr, der aktuelle Verkehrsservice hier bei Radio Erzgebirge RSA. Immer noch dichter Feierabendverkehr mit Behinderung auf folgenden Strecken. A4 Chemnitz Richtung Dresden zwischen Kreuz Chemnitz und Chemnitz Mitte, ein defekter LKW auf dem rechten Fahrstreifen, derzeit Stau. Und ein Hinweis noch für die A4 Dresden Richtung Chemnitz zwischen Dresden-Wildermann und Dresden-Neustadt, auch hier ein defekter LKW auf dem rechten Fahrstreifen und derzeit Stau. Ihnen allen, wo es geht, eine gute Fahrt.
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1: Erste hier für die Lang.
2: So, jetzt bin ich fertig. Ist die Dreiviertel? Können wir losgehen. Und jetzt wieder der Kerzelnachrichten. Neues aus Neidorf.
3: Herzlich willkommen im Dreiseitenhof zum Weihrich-Karzel im Seematal-Ortsteil Neudorf. Zum Herbstfest am Samstag, den 19. September. Wir feiern gemeinsam mit unseren Gästen den goldenen Herbst mit einem bunten Programm rund um die Themen Tradition und Handwerk von 10 bis 18 Uhr.
2: So, das waren die Karzelnachrichten. Mehr auf fuss-weihrichkarzel.de. Fertig. So, jetzt kommt hier der nächste Rohr. Weil ich herzlich grüße klar, was kostet schon das Gaben? Bringe Gott und Heimlichkeit. Nein, in Ordnung.

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1: Guten Abend, es ist 18 Uhr, die Meldungen für das Erzgebirge. Sachsen. Die sächsische Staatsministerin für Kultur und Tourismus Barbara Klepsch hat heute Projektideen für die Zukunft des Tourismus in Südwestsachsen vorgestellt. Es handele sich dabei um Projekte, die am Ideenwettbewerb zum Masterplan Südwestsachsen teilnehmen. Die Ministerin sagte dazu unter anderem in Dresden: Unsere Vision für Südwestsachsen ist es, das Erzgebirge, das Vogtland sowie die Region Chemnitz-Zwickau als eine enge grenzüberschreitende Reise- und Erlebnisregion im Herzen Europas zu etablieren. Und weiter: Besonders wichtig ist die Wirkung in die Fläche, welche uns Orte wie Oberwiesenthal, Eibenstock und Marienberg zeigen. Mit dem Masterplan Südwestsachsen wollen wir gemeinsam die Region noch weiter voranbringen. Im Rahmen des Masterplanprozesses für Chemnitz und Südwestsachsen sind nach Angaben des Regionalkonvents bis Ende August insgesamt 120 Projektideen zusammengetragen worden. Dazu gehören unter anderem ein Skisport- und Eventzentrum auf dem Fichtelberg, die Weiterentwicklung des Areals rund um die Göllstallbrücke im Vogtland, ein Innovationszentrum Tourismus an der Dualen Hochschule in Sachsen in Breitenbrunn sowie das Projekt Bike Südwestsachsen 2.0. Chemnitz Erzgebirge. Die Wismut GmbH und die Saxor Bergbau GmbH wollen künftig beim geplanten Rohstoffprojekt in Tellerhäuser im Erzgebirge zusammenarbeiten. Dazu haben beide Unternehmen jetzt eine Absichtserklärung unterzeichnet. Ziel sei es, vorhandenes bergbauliches Wissen, Erfahrungen und Infrastrukturpotenziale zu prüfen und für die weitere Entwicklung des Projektes nutzbar zu machen. Das geplante Bergwerk Tellerhäuser liegt demnach im Bewilligungsfeld Rittersgrün der Saxor Bergbau GmbH. Dieses überlagert sich in Teilen mit dem Bergwerkseigentum der Wismut GmbH, zu dem das ehemalige Uranbergwerk Pöhla gehört. Die Wismut befindet sich dort seit rund 35 Jahren in der bergbaurechtlichen Nachsorge. Mit der Absichtserklärung vereinbaren die Unternehmen einen strukturierten Austausch und die Prüfung konkreter Kooperationsmöglichkeiten. Chemnitz. Die TU Chemnitz sucht aktuell Teilnehmerinnen und Teilnehmer mit einem eigenen Fahrrad für eine Fahrstudie im öffentlichen Raum. Die Professur Arbeitswissenschaft und Innovationsmanagement der TU Chemnitz will demnach mit einer Realfahrstudie herausfinden, wie Radfahrer die Absichten anderer Verkehrsteilnehmerinnen und Teilnehmer vorhersehen. Die Erkenntnisse sollen dann bei der Entwicklung autonomer Fahrzeuge helfen. Die Studie startet bereits am 29. September und endet voraussichtlich nach 2 bis 3 Monaten. Die individuelle Teilnahme der Probanden umfasst allerdings nur einen Zeitraum von 7 aufeinanderfolgenden Tagen. Eine Anmeldung kann online erfolgen. Chemnitz Erzgebirge. Für das größte Wanderfest Europas, das Eurorando 2026 und den 123. Deutschen Wandertag im Erzgebirge vom 20. bis zum 27. September, bietet der Verkehrsverbund Mittelsachsen ein sogenanntes Veranstaltungsticket an. Mehr dazu von Florian Wilde.
2: Mit dem Fahrschein ist eine Person an 3 aufeinanderfolgenden Tagen für 25 Euro im gesamten Verbundgebiet mit Bussen und Bahnen des ÖPNV mobil. Die Gruppenvariante des Tickets für 50 Euro können bis zu 5 Personen zu den gleichen Bedingungen nutzen, mit Ausnahme auf den Strecken der Fichtelbergbahn und der Drahtseilbahn Augustusburg. Eurorando 2026 lockt mit täglich 30 geführten Wandertouren und einem Rahmenprogramm in die UNESCO-Welterbe-Montanregion Erzgebirge Krosno Hory.
1: Zum Sport. Rollski. Am kommenden Wochenende kommt es zu einer sportlichen Premiere in Geier. Am 20. September kämpft die Rollski- und Inliner-Elite aus ganz Sachsen und einigen Teilen Deutschlands im Rahmen des Rollski-Sachsen-Cups bei einem City-Sprint auf Inlinern und Skirollern um Pokalpunkte. Die Streckenlänge beträgt 200 Meter und beginnt mit dem Start am Altmarkt in der Bingestadt. Startermeldungen können noch per Mail unter rechenbüro@ssv-geier.de eingereicht werden. Das war Erzgebirge aktuell mit Herbert Wilde.
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1: Wechselnd bewölkt und trocken, so geht es durch den Dienstag Feierabend. Am Abend und in der Nacht bewölkt, aber niederschlagsfrei. Die Luft kühlt sich dann auf Werte zwischen 16 und 12 Grad ab und der Wind wird dazu nur schwach aus südlichen Richtungen. Morgen am Mittwoch können sich im Tagesverlauf Schauer und Gewitter zum Teil auch mit Starkregen bilden. Dazu gibt es Tageshöchsttemperaturen mit Werten zwischen 17 und 22 Grad in der Region. Und noch die Aussichten für die kommenden Tage. Am Donnerstag bewölkt, aber niederschlagsfrei. Am Freitag dann neben sonnigen Abschnitten auch gelegentlich etwas Regen. Insgesamt wird es etwas kühler.
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1: Der aktuelle Verkehrsservice hier bei Radio Erzgebirge RSA. Derzeit immer noch dichter Feierabendverkehr. Aktuelle Störungsmeldungen für unser Sendegebiet liegen uns aber nicht vor. Allen eine gute Fahrt.
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1: Mit Herbert Wilder am Mikrofon, ich grüße Sie recht herzlich. Ihnen einen schönen Dienstag, Feierabend. Gleich hier bei uns noch einmal der Blick nach Annaberg Buchholz in das Annaberger Eduard von Winterstein Theater. Da wird am kommenden Samstag die neue Spielzeit vorgestellt. Mehr dazu gleich noch einmal hier bei uns im Gespräch mit dem Schauspieldramaturgen Marco Süß.

0: am und im Theater?
1: Es gibt beides. Es gibt ein buntes Programm. Also wir hoffen, das Wetter spielt mit. Dann wird es außerhalb des Theaters schon mal eine Jazzband geben. Und dann wird es auch kulinarisches. Also der Grill wird angeschmissen. Und es wird im Theater verschiedene Sachen geben. Der Opernchor wird singen. Das Musiktheater singt. Und das Schauspielensemble zeigt im Bühnenbild von Der kleine Horrorladen, unserer ersten Premiere, diese Spielzeit, eine Woche später, Ausschnitte und Lieder aus dem Musical.
0: Für alle, die sich dem Theater verbunden fühlen, Zuschauer, Hörerinnen und Hörer, die haben sicherlich schon in das Programm hineingeschaut, wissen, es stehen eine ganze Menge Höhepunkte auf dem Programm. Vom kleinen Horrorladen hast du schon gesprochen. Da wird er jetzt fleißig schon geprobt.
1: Genau, die Proben haben schon längst angefangen. Also wir sind schon seit 3 oder sogar 4 Wochen am Proben und es ist natürlich ein umfangreiches Werk, es ist ein Musical, es ist eins der berühmten und besten Musicals, die es überhaupt gibt. Und Sie erleben das Schauspielensemble auf der Bühne.
0: Darüber hinaus wird es eine ganze Menge interessante Wiederaufnahmen geben, auf die sich das Ensemble auch freut. Der Katalytofen wird dabei sein.
1: Der Katalytofen ist dabei und zwar mit einem Novum. Er wird wandern von der kleineren Studiobühne auf die große Vorbühne, weil wir letzte Spielzeit die Erfahrung gemacht haben, dass die Nachfrage groß und größer wird und wir sie nicht befriedigen konnten. Nun wollen wir das also jetzt auf der Vorbühne spielen und da können dann mehr Leute rein.
0: Wenn jetzt am 19. September sozusagen ein kleines Theaterfest gefeiert wird, das gilt für alle, für Groß und Klein. Es gibt ja auch ein bisschen was für das jüngere Publikum.
1: Ja, für das jüngere Publikum wird es neben den Spielen und Luftballons Lesungen geben, zum Beispiel von der kleinen Hexe.
0: Und natürlich wird auch für das junge Publikum so ein bisschen das Mitmachtheater im Fokus stehen.
1: Genau, meine Kollegin Ascha Schreiter, die Theaterpädagogin und Dramaturgin am Hause, macht auf der Studiobühne eine Art Mitmachtheater, einen Improvisationsnachmittag, wo jeder eingeladen ist, selbst auf die Bühne zu gehen und zu spielen.
0: Dieser Nachmittag von 15 bis 18 Uhr steht also ganz im Zeichen der neuen Spielzeit. Kann man schon noch ein bisschen was von weiteren Höhepunkten erfahren? Zum Beispiel, welches Weihnachtsmärchen wird denn gespielt?
1: Weihnachtsmärchen, da freue ich mich ganz besonders drauf. Das ist eins meiner Lieblingsbücher, die Weihnachtsgans Auguste. In einer Theaterfassung und inszenieren wird das Stück Jan Holtappels, unser Oberspielleiter.
0: Im Laufe der Spielzeit wird ja jeder auch die Möglichkeit haben, eine kleine Vorschau auf verschiedene Stücke zu erleben. Früher hieß das die Kostprobe. Die Kostprobe an sich, so wird es nicht mehr geben. Es gibt ein neues Format.
1: Ja, wir haben uns gedacht, wir wollen das gerne am Sonntag vor der Premiere, die ja meistens am Sonnabend ist, stattfinden lassen. Am Sonntag um 11 gibt es einen Premieren-Lunch. Also das heißt vor allem, man luncht zusammen, man ist im locker miteinander und man kann sich über die anstehende Produktion unterhalten. Ja, über Inhalte bei Uraufführungen oder über Interpretationen bei Klassikern, über die Motivation, warum wollt ihr gerade dieses Stück uns zeigen. Laden wir herzlich ein. Sie können dann die beteiligten Künstler kennenlernen, Regisseure, Bühnenbilder, Hauptdarstellerinnen und Hauptdarsteller.
0: Die Einladung steht also für den 19. September. Es sind ja nur noch ein paar Tage bis dahin. Wer schon immer mal einen kleinen Blick in die neue Spielzeit am Annaberger-Eduard-von-Winterstein-Theater werfen will, ist herzlich eingeladen.
1: Genau so ist das und wir freuen uns sehr, Sie hier zu begrüßen.
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2: Wechselnd bewölkt und trocken, so geht es durch den Dienstag Feierabend. Am Abend und in der Nacht bewölkt, aber niederschlagsfrei. Die Luft kühlt sich dann auf Werte zwischen 16 und 12 Grad ab und der Wind wird dazu nur schwach aus südlichen Richtungen. Morgen am Mittwoch können sich im Tagesverlauf Schauer und Gewitter zum Teil auch mit Starkregen bilden. Dazu gibt es Tageshöchsttemperaturen mit Werten zwischen 17 und 22 Grad in der Region. Und noch die Aussichten für die kommenden Tage. Am Donnerstag bewölkt, aber niederschlagsfrei. Am Freitag dann neben sonnigen Abschnitten auch gelegentlich etwas Regen. Insgesamt wird es etwas kühler.
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2: Der aktuelle Verkehrsservice hier bei Radio Erzgebirge RSA. Derzeit immer noch dichter Feierabendverkehr. Aktuelle Störungsmeldungen für unser Sendegebiet liegen uns aber nicht vor. Allen eine gute Fahrt.
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1: Jetzt gibt es hier bei Radio Erzgebirge RSA wieder das Neueste aus der Welt der Technik mit Oliver Heinze und den Technik-News.
2: Aktuell. Viele Grundschulen stehen jedes Jahr vor derselben Herausforderung. Immer mehr Schulanfänger kommen mit sprachlichen Defiziten in die erste Klasse. Die Folgen reichen weit über den Deutschunterricht hinaus. Denn Sprache ist die Grundlage für Lernen in nahezu allen Fächern. Und auch in der Politik wird gerade heiß über dieses Thema diskutiert. Denn beim neuen Kita-Startchancen- und Qualitätsentwicklungsgesetz geht es um weitere Sprachförderung in Kitas. Eine Möglichkeit, Kinder früh zu stärken, liegt aber auch dort, wo viele sie zunächst nicht vermuten. In der MINT-Bildung. MINT ist ja die Abkürzung für Mathematik, Informatik, Naturwissenschaften und Technik. Wie das genau funktioniert und warum forschendes Lernen ein wichtiger Baustein für mehr Bildungsgerechtigkeit sein kann, das weiß Jessica Martin.
3: Manche Kinder hören bis zu ihrem vierten Lebensjahr 30 Millionen Wörter weniger als andere. Das behindert ihre sprachliche Entwicklung und erschwert Bildungsgerechtigkeit, sagt Dr. Tobias Ernst, Vorstand der Stiftung Kinder forschen.
4: Wenn man schon von Anfang an auf der Ebene in der Sprache ein Defizit hat, dann hat man auch weniger Freude am Lernen, weniger Selbstwirksamkeitserfahrungen in den Lernprozessen, ist da weniger motiviert. Und am Ende des Tages wird es in der ganzen auch schulischen Karriere immer schwierig sein, auch zum Beispiel Matheaufgaben gut zu lösen, wenn schon das Lesen der Textaufgabe eine Herausforderung darstellt.
3: Die Lösung: MINT und Sprache miteinander verbinden, denn wer forscht, spricht, erklärt Dr. Stefanie Kademann von der Stiftung.
5: Also wir wissen aus Studien, dass das Forschen ein idealer Sprechanlass ist. Die eigene Neugier, der Stolz über das gerade Herausgefundene, das sprudelt förmlich aus den Kindern heraus. Und wenn wir Erwachsenen das aufgreifen, in Gesprächen vertiefen, dann sehen wir, dass der Wortschatz wächst, die Sätze länger werden, die Kinder sich gezielter ausdrücken. Also kurz gesagt, solche Gespräche rund ums Forschen fördern genau die Art von Sprache, die Kinder fürs Leben und die Schule brauchen. Und schön ist, dass alle profitieren, auch Kinder, die mehrsprachig aufwachsen.
3: Um solche Gespräche zu fördern, qualifiziert die Stiftung Kinder forschen Kita-Fachkräfte, zum Beispiel über Fortbildungen und Online-Kurse, so Dr. Stefan Gühmann, der erklärt, wie forschendes Lernen im Kita-Alltag aussehen kann.
6: Es geht nicht darum, den Kindern die Welt zu erklären, sondern mit den Kindern sich gemeinsam auf Augenhöhe auf den Weg zu machen, die Phänomene, die sie da beobachten, sich zu erklären. Und das ist sozusagen automatisch dann auch sprachförderlich, weil man auch über das spricht, was man dort sieht. Und es ist auch wichtig, dass man das im Kopf hat, dass viele Fachbegriffe im Alltag eine andere Bedeutung haben. Also das Thema Wurzel zum Beispiel, Wurzel in der Mathematik ist etwas anderes als die Wurzel, die man vielleicht essen kann.
2: Wer forscht, spricht und lernt. So kann man aktuelle Erkenntnisse zusammenfassen, die zeigen, dass entdeckendes und forschendes Lernen den Wortschatz und die Sprachbildung von Kindern stärkt. Damit dieses Potenzial schon früh genutzt wird, unterstützt die Stiftung Kinder forschen pädagogische Fachkräfte in Kitas, Horten und Grundschulen mit Fortbildungen und Materialien. Mehr Infos gibt's unter Stiftung-Kinder-Forschen.de.
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1: Guten Abend, es ist 19 Uhr. Die Meldungen für das Erzgebirge. Sachsen. Die sächsische Staatsministerin für Kultur und Tourismus Barbara Kletsch hat heute Projektideen für die Zukunft des Tourismus in Südwestsachsen vorgestellt. Es handele sich dabei um Projekte, die am Ideenwettbewerb zum Masterplan Südwestsachsen teilnehmen. Die Ministerin sagte dazu unter anderem in Dresden: Unsere Vision für Südwestsachsen ist es, das Erzgebirge, das Vogtland sowie die Region Chemnitz-Zwickau als eine enge grenzüberschreitende Reise- und Erlebnisregion im Herzen Europas zu etablieren. Und weiter: Besonders wichtig ist die Wirkung in die Fläche, welche uns Orte wie Oberwiesenthal, Eibenstock und Marienberg zeigen. Mit dem Masterplan Südwestsachsen wollen wir gemeinsam die Region noch weiter voranbringen. Im Rahmen des Masterplanprozesses für Chemnitz und Südwestsachsen sind nach Angaben des Regionalkonvents bis Ende August insgesamt 120 Projektideen zusammengetragen worden. Dazu gehören unter anderem ein Skisport- und Eventzentrum auf dem Fichtelberg, die Weiterentwicklung des Areals rund um die Göltstallbrücke im Vogtland, ein Innovationszentrum Tourismus an der Dualen Hochschule in Sachsen in Breitenbrunn sowie das Projekt Bike Südwestsachsen 2.0. Chemnitz Erzgebirge. Die Wismut GmbH und die Saxor Bergbau GmbH wollen künftig beim geplanten Rohstoffprojekt in Tellerhäuser im Erzgebirge zusammenarbeiten. Dazu haben beide Unternehmen jetzt eine Absichtserklärung unterzeichnet. Ziel sei es, vorhandenes bergbauliches Wissen, Erfahrungen und Infrastrukturpotenziale zu prüfen und für die weitere Entwicklung des Projektes nutzbar zu machen. Das geplante Bergwerk Tellerhäuser liegt demnach im Bewilligungsfeld Rittersgrün der Saxor Bergbau GmbH. Dieses überlagert sich in Teilen mit dem Bergwerkseigentum der Wismut GmbH, zu dem das ehemalige Uranbergwerk Pöhla gehört. Die Wismut befindet sich dort seit rund 35 Jahren in der bergbaurechtlichen Nachsorge. Mit der Absichtserklärung vereinbaren die Unternehmen einen strukturierten Austausch und die Prüfung konkreter Kooperationsmöglichkeiten. Chemnitz. Die TU Chemnitz sucht aktuell Teilnehmerinnen und Teilnehmer mit einem eigenen Fahrrad für eine Fahrstudie im öffentlichen Raum. Die Professur Arbeitswissenschaft und Innovationsmanagement der TU Chemnitz will demnach mit einer Realfahrstudie herausfinden, wie Radfahrer die Absichten anderer Verkehrsteilnehmerinnen und Teilnehmer vorhersehen. Die Erkenntnisse sollen dann bei der Entwicklung autonomer Fahrzeuge helfen. Die Studie startet bereits am 29. September und endet voraussichtlich nach 2 bis 3 Monaten. Die individuelle Teilnahme der Probanden umfasst allerdings nur einen Zeitraum von 7 aufeinanderfolgenden Tagen. Eine Anmeldung kann online erfolgen. Freiberg. Noch bis zum 30. September können sich Studieninteressierte um Bachelor- und Diplomstudiengänge für das Wintersemester an der TU Bergakademie Freiberg bewerben. Die Universität bietet demnach noch zulassungsfreie Studienangebote in den Bereichen Ingenieurwissenschaften, Geo- und Umweltwissenschaften, Naturwissenschaften, Mathematik und Informatik sowie Wirtschaftswissenschaften. Eine Bewerbung kann laut TU vollständig online über das Bewerbungsportal der Universität erfolgen. Chemnitz Erzgebirge. Für das größte Wanderfest Europas, das Eurorando 2026 und den 123. Deutschen Wandertag im Erzgebirge vom 20. bis zum 27. September, bietet der Verkehrsverbund Mittelsachsen ein sogenanntes Veranstaltungsticket an. Mehr dazu von Florian Wilde.
2: Mit dem Fahrschein ist eine Person an 3 aufeinanderfolgenden Tagen für 25 Euro im gesamten Verbundgebiet mit Bussen und Bahnen des ÖPNV mobil. Die Gruppenvariante des Tickets für 50 Euro können bis zu 5 Personen zu den gleichen Bedingungen nutzen, mit Ausnahme auf den Strecken der Fichtelbergbahn und der Drahtseilbahn Augustusburg. Eurorando 2026 lockt mit täglich 30 geführten Wandertouren und einem Rahmenprogramm in die UNESCO-Welterbe-Montanregion Erzgebirge Krosno-Hory.
1: Das war Erzgebirge aktuell mit Herbert Wilde.
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1: Wechselnd bewölkt und trocken, so geht der Dienstag im Erzgebirge zu Ende. Am Abend und in der Nacht erziehen dichtere Wolken auf, es bleibt aber noch niederschlagsfrei. Die Luft kühlt sich dann auf Werte zwischen 16 und 12 Grad ab und der Wind wird dazu nur schwach aus südlichen Richtungen. Morgen am Mittwoch können sich im Tagesverlauf Schauer und Gewitter, zum Teil auch mit Starkregen, bilden. Dazu gibt es Tageshöchsttemperaturen mit Werten zwischen 17 und 22 Grad in der Region. Und noch die Aussichten für die kommenden Tage. Am Donnerstag bewölkt, aber niederschlagsfrei. Am Freitag dann neben sonnigen Abschnitten auch gelegentlich etwas Regen. Insgesamt wird es etwas kühler.
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1: Der aktuelle Verkehrsservice hier bei Radio Erzgebirge RSA. Derzeit keine Störungsmeldungen für unser Sendegebiet. Allen eine gute Fahrt.
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1: Mit Herbert Wilder am Mikrofon, ich grüße Sie recht herzlich. Ihnen allen einen schönen Dienstag, Feierabend. Gleich hier bei uns der Blick in das Kulturzentrum Erzammer nach Annaberg Buchholz. Da wird es am kommenden Wochenende die 37. Annaberger Klöppeltage geben. Mehr dazu gleich hier bei uns im Gespräch mit der Leiterin der Klöppelschule Barbara Uttmann, Manuela Fischer.

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1: Die 37. Annaberger Klöppeltage nahen. In ein paar Tagen ist es soweit. Wir dürfen zu Gast sein in der Klöppelschule Barbara Uttmann im Kulturzentrum Erzhammer und sind mit Manuela Fischer im Gespräch. Ein herzliches Glück auf.
2: Glück auf.
1: Manuela, ihr seid sozusagen schon in den direkten Vorbereitungen. Das heißt, die Vorbereitungen sind schon lange abgeschlossen, denn das Programm ist straff. Ihr beginnt ja mit Workshops, die alle schon ausgebaut sind.

0: diesem Jahr?
1: Also es gibt schon, ich sag mal, mehr Neues. Also es gibt eine historische Technik, die angeboten wird bei der Frau Schmort. Es gibt aber auch zum Beispiel einen Kurs, wo man gezeigt bekommt, wie man unsichtbar eine Arbeit beendet oder auch anfängt. Also wo darauf Wert gelegt wird, was ja im Erzgebirge eigentlich anders gemacht wird, weil es bei uns eine Gebrauchsspitze schon immer war. Also es wird kompakter eine Klöppelarbeit beendet, dass es eben auch mal eine Wäsche übersteht. Aber es gibt eben auch andere Techniken, wie man eine Klöppelarbeit beenden kann. Und das finde ich sehr interessant. Ich habe selber schon mal einen Workshop mitgemacht, online allerdings, und muss sagen, auch da lernt man nie aus. Also selbst den Kurs mit der Frau Geisendörfer, also würde ich auch gerne nochmal belegen. Und ich werde sicher mal reinschauen, auf jeden Fall. Und dann gibt es eben auch diesen Kurs mit diesen zwei Klöppelpaaren. Finde ich auch sehr interessant, habe ich auch schon selber gemacht. Das ist auch mal etwas anderes, wie man eine Klöppelarbeit gestalten kann, wirklich nur mit zwei Paaren, also nur mit vier Klöppeln. Also es klingt verlockend.
0: Klingt einfach und trotzdem kompliziert.
1: Ja, das klingt einfach, das ist richtig, aber auch die Technik mit so wenig Klöppel hat ihre Tücken. Das ist schon besser, das in einem Kurs zu lernen.
0: Über die letzte Zeit, die letzten Wochen, Monate und Jahre, hast du das Gefühl, es hat sich nochmal was grundlegend geändert? Also ich nehme mal zum Beispiel, wenn wir jetzt hier bei dir in der Klöppelschule sitzen, in diesem Raum, da riecht es nach Heu, weil die Klöppelsäcke ja traditionsgemäß mit Heu gestopft sind. Ist das anders geworden in der Zwischenzeit?
1: Also bei mir in der Klöppelschule nicht, weil ich mag das, wenn man diese althergebrachten Materialien hat und es wirklich auch nach Heu riecht, ebenso wie die Holzklöppel, weil die haben für mich ihren ganz besonderen Klang. Also man kann es fast so ein bisschen mit Musik vergleichen. Das sind halt unsere erzgebirgischen Hülsenklöppel. Und ich sage immer, wenn man klöppelt mit diesen Hülsenklöppeln, mit diesem Holzklang, das ist wie Wellness.
0: Es gibt ja weltweit auch eine Unmenge anderer Techniken, von denen hast du ja auch schon gesprochen. Ihr habt jetzt in den vergangenen Monaten am Anfang des Jahres auch neue Kontakte knüpfen können.
1: Ja, also wir haben aktuell eine sehr rege Zusammenarbeit mit Tschechien. Ich habe selber an einem Workshop teilgenommen, also der grenzübergreifend ist, in Komedau. Das habe ich natürlich genossen, dieses Wochenende. Also dieser Workshop steht unter dem Thema Spitze trifft Glas. Und wir haben zwei verschiedene Exponate an diesem Wochenende entworfen bei zwei verschiedenen Dozenten. Die Dozentinnen kenne ich schon jahrelang. Es ist natürlich, da war eine gewisse Erwartungshaltung da. Wenn ich jetzt inkognito dort gewesen wäre, wäre es vielleicht so ein bisschen losgelöster gewesen. Aber ich habe das sehr, sehr genossen. Und nächstes Jahr werden diese Arbeiten von den zwei Dozenten von uns zu den Annaberger Klöppeltagen zu sehen sein. Da sind wir schon ganz gespannt drauf. Wir haben jetzt noch im Oktober einen Workshop, also zu diesem Thema, wo wir dann klöppeln, weil bei dem ersten Wochenende haben wir praktisch entworfen.
0: Jetzt kommen die Annaberger Klöppeltage und ich merke schon, also du und deine Gruppe hier, deine Gruppen, muss man sagen, freuen sich ja alle schon darauf, auf den Austausch auch, auf Neues zu entdecken, sich zu informieren, was anderes so machen, vielleicht auch nur mal ganz einfach normal über verschiedene Dinge zu reden, über die Materialien und was weiß ich nicht alles. Das Thema des Wettbewerbs in diesem Jahr ist ja auch ein besonderes.
1: Ja, also es ist ein sehr komplexes Thema, wenn man sich damit auseinandersetzt. Also das Thema vom Wettbewerb heißt Grund. Also im Klöppeln gibt es ja verschiedene Gründe. Also das Thema heißt Grund verschieden. Also man kann da sehr viel rein interpretieren. Ich habe mit meinen zwei Kindergruppen auch mitgemacht. Also bei uns gibt es aber wieder etwas Räumliches zu sehen. Also wir klöppeln etwas Räumliches. Wir können jetzt natürlich noch nicht so viel verraten. Aber unser Titel heißt 43 Mal Grund verschieden.
0: Man hat ja immer das Gefühl, dass die verschiedenen Gruppen, die sich am Wettbewerb beteiligen, schon großen Wert darauf legen, eventuell hier den Preis abzuräumen.
1: Ja, man hat das schon im Hinterkopf, hä? Aber gerade wenn man mit Kindern arbeitet, dann muss man sagen, passt auf, es machen ja noch mehr mit und Hauptsache wir machen mit und wir haben dann eine schöne Arbeit und im Laufe der Jahre haben sich ja selbst

0: hier in der Klöppelschule viele Arbeiten angesammelt. Jetzt aktuell sind 2 Arbeiten davon in Ausstellungen auswärts. Also man hat ja dann mehr davon und länger was davon. Also ja, aber man geht schon so ein bisschen ran. Man will ja auch sich bestätigt wissen, ist die Arbeit jetzt gut? Freuen sich da auch andere dran? Und ja, es kann nur einer gewinnen. Und eigentlich sind wir alle Gewinner, weil wir alle was Spitzenmäßiges zu einem Thema gemacht haben. Wie gesagt, man muss ja erstmal eine Idee haben. Es muss eben ja erstmal was einfallen, was man dann auch verwenden kann.
1: An diesem Wochenende, 19. 20. September, hast du hier bei dir an der Klöppelschule die Türen weit geöffnet.
0: Ja, also ich habe meine Türe immer geöffnet und freue mich immer über Besucher, aber natürlich ist das zu den Annaberger Klöppeltagen was ganz Besonderes, weil man da wirklich viele Leute trifft, die man irgendwo auf dem gemeinsamen Klöppelweg mal getroffen hat, wo man sich begegnet ist, was zusammen gemacht hat, sei es ein Kurs, sei es ein Klöppelurlaub. Und das sind natürlich diese Begegnungen, die für mich sehr wichtig und sehr schön sind. Und da freue ich mich auch drauf.
1: Wie viele Klöppelschulen haben wir eigentlich noch in der Region im Erzgebirge?
0: Also wir haben in der näheren Region haben wir zum einen die Volkskunstschule in Schwarzenberg. Wir haben eine sehr gute Zusammenarbeit. Wir nehmen auch gemeinsam an diesem tschechischen Projekt teil. Und in Schneeberg gibt es auch noch eine Klöppelschule, die aktuell über Honorarkräfte läuft. Aber wie gesagt, auf kleinstem Raum, auf kleinster Entfernung haben wir 3 Klöppelschulen hier.
1: Alle werden sich sicherlich irgendwie zu den Annaberger Klöppeltagen sehen lassen. Die Einladung steht also.
0: Die Einladung steht und ich habe heute früh erst noch mit der Volkskunstschule Schwarzenberg gesprochen. Die kommt mit einer Kindergruppe. Das ist immer sehr schön anzusehen, wenn Kinder beim Klöppeln dabei sind. Was es für mich ein bisschen schwierig macht in unserer Klöppelschule, weil ich eben, ich sage immer, ich bin zu den Klöppeltagen überall und nirgends und das ist gut so. Es kommen ja auch viele Besucher, die sehen dann, entweder kennt man sich aus dem Internet oder sie sehen mein Schild und sagen dann, ich habe da mal eine Fachfrage, können Sie mir da helfen? Und das tue ich natürlich gerne.
1: Also, die Tage des Austauschs stehen an, vielleicht auch nur zum Schauen und Staunen, jeder kann kommen.
0: Es kann jeder kommen und es muss nicht jeder klöppeln können, um Gottes Willen. Wir freuen uns auch über Menschen, egal ob Männlein, Weiblein, Kinder, die sich eigentlich nur an der Klöppelspitze erfreuen, weil das brauchen wir ja auch. Wir wollen ja auch mal ein bisschen Bestätigung haben oder dass mal Besucher kommen. Manchmal rutschen Besucher zufällig hier rein, die das gar nicht wissen, was das überhaupt alles ist. Zum einen Klöppeln, die Klöppeltage, die sind in Annaberg zu Gast, rutschen hier zufällig rein und sind dann natürlich sehr erstaunt, was hier alles gemacht wird. Und vor allen Dingen auch, wenn Kinder das machen, weil das ist in meinen Augen was Bleibendes, was ganz Besonderes, wenn wir hier mal nicht mehr sind und wissen, aber Kinder haben das Klöppeln gelernt und werden das vielleicht wieder an andere Kinder dann irgendwann mal weitergeben, weil es ist ja eine alte Tradition, die zwar modern jetzt gemacht wird oder oft gemacht wird, aber die es doch zu erhalten gibt. Und das ist in meinen Augen ganz wichtig.
1: Danke dir ganz sehr für das Gespräch.
0: Sehr gerne.
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12: Wechselnd bewölkt und trocken, so geht der Dienstag im Erzgebirge zu Ende. Am Abend und in der Nacht ziehen dichtere Wolken auf, es bleibt aber noch niederschlagsfrei. Die Luft kühlt sich dann auf Werte zwischen 16 und 12 Grad ab und der Wind wird dazu nur schwach aus südlichen Richtungen. Morgen am Mittwoch können sich im Tagesverlauf Schauer und Gewitter, zum Teil auch mit Starkregen, bilden. Dazu gibt es Tageshöchsttemperaturen mit Werten zwischen 17 und 22 Grad in der Region. Und noch die Aussichten für die kommenden Tage. Am Donnerstag bewölkt, aber niederschlagsfrei. Am Freitag dann neben sonnigen Abschnitten auch gelegentlich etwas Regen. Insgesamt wird es etwas kühler.
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12: Der aktuelle Verkehrsservice hier bei Radio Erzgebirge RSA. Derzeit keine Störungsmeldungen für unser Sendegebiet. Allen eine gute Fahrt.
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2: Im Eberdorf reden sie anders als im Unnerdorf.
3: Das ist was Schönes, das empfehle ich weiter.
4: Ich sage, das ist gut, weil die Bayern verbiegen sich die Gosch nicht und wir verbiegen uns die Gosch hier im Leuten.
3: Ja, ich würde mich freuen, wenn man einfach den Leuten suggerieren könnte, es gibt Dinge, die sei einfach und trotzdem richtig schön.
2: Im Eberdorf reden sie anders als im Unnerdorf.
5: Ich bin ja Ur-Erzgebirger.
3: Und der Mensch, der also sich mit Laptop und mit sonst was umgibt, dass da wieder Markt.
4: Man kann halt alles vereinheitlichen, globalisieren und sonst was, sondern der Mundart, die gehört nur dazu und das ist die Identität von uns.
3: Ganz einfache, kleine Dinge, sei schön. Keine schönen Waren muss man entdecken.
2: Aber beim Metzentrieben, das sagt wir haben Kinder fast, das könnte man sich da machen, das hat eine Muin geht immer. Über sowas, da könnte ich mich zurücken. Zum Beispiel, also komischen Dialekt reden sie in Bayern und in Berlin. Also im Erzgebirge ist eigentlich eine Sprache, die nicht komisch ist. Das ist das, was man jeden Tag hört.
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0: So, jetzt bin ich fertig. Ist die Dreiviertel? Können wir losgehen. Und jetzt wieder der Kassel-Nachrichten. Neues aus Neidorf.
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0: So, das waren die Karzelnachrichten. 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Fertig. So, jetzt kommt hier der nächste Rang. Weil ich herzlich Gruß und klar, was kostet schon das Gaben? Bringe Gott und Heimlichkeit. Nein, in Ruhe.

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1: Das war der Dienstag hier bei Radio Erzgebirge RSA. Gleich geht es weiter mit den Kollegen von RSA aus Leipzig. Und von uns schon immer mal der Hinweis für morgen. Ab 18 Uhr ist dann hier bei uns der geschäftsführende Intendant der Erzgebirgischen Theater- und Orchester GmbH im Studio zu Gast. Moritz Gock hat dann viele Informationen zur neuen Spielzeit am Theater, aber auch aus dem Konzertspielplan der Erzgebirgischen Philharmonie Aue im Gepäck. Ich bin Herbert Wilde, Ihnen allen noch einen entspannten Dienstag-Feierabend.

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1: Hallo zusammen, hier ist wieder Frank Fleming mit der Musikkiste. Und in der heutigen Sendung möchte ich mit euch zusammen auf meiner Zeitreise des Ostrock in die Jahre 2000 bis 2002 gehen. Einige unter euch werden sich fragen, was das denn soll, Ostrock nach der Wende. Denn eigentlich sollte ja mit der sogenannten Wiedervereinigung auch die nationale Musikszene zusammenwachsen und eins werden. Dass das damals im Jahr 2000 nach 10 Jahren und auch heute nach mehr als 30 Jahren immer noch nicht so richtig funktioniert, wissen wir längst. Auch wäre es müßig, hier und heute Verantwortlichkeiten und Schuldzuweisungen für diesen Zustand abzugeben. Halten wir uns also an die Fakten. Und die besagen, dass ein Großteil der Menschen dieses untergegangenen Landes nach einigen Jahren des Ausprobierens und Suchens die Musik ihrer Jugend wieder für sich entdeckt haben und ihre sogenannten alten Helden auch heute noch verehren. Doch was war 10 Jahre nach der Wende aus unseren sogenannten alten Helden geworden? Einige von ihnen sind nie wieder aus der Versenkung aufgetaucht. Hierzu zählen Ralf Bursi, die Band Prinzip, Wakonda oder auch die Band Transit aus dem hohen Norden. Andere sprangen dann mit Beginn der sogenannten Ostalgiewelle Ende der 90er nochmal auf den fahrenden Zug auf, taten sich zusammen und tourten als Schatten ihrer selbst durch die Lande. Einige von ihnen nahmen bestenfalls noch ein paar Neuversionen ihrer alten Hits auf. Und hiervon hören wir nun zum Einstieg ein recht typisches Beispiel von einer zu DDR-Zeiten als Klosterbrüder bzw. Magdeburg bekannten Band mit ihrem Titel »Was wird morgen sein?«

brachte viel hörenswertes Neumaterial unter die Leute. City, Pudis, Karat, Rockhaus und Pango existierten im Prinzip fast ohne Unterbrechung weiter, hatten aber in den 90ern, gemessen an internationalen Standards, nur vereinzelt kleinere Erfolge. Ganz anders dagegen die Bands Keimzeit oder Silly. Sie liefen in den 90ern zur Hochform auf und waren auch in den alten Bundesländern, vor allem bei den vielen ehemaligen bzw. in den Westen umgesiedelten Fans, äußerst erfolgreich. Ein echtes Phänomen waren die aus den Leipziger Herzbuben hervorgegangenen Prinzen. Sie sind in meinen Augen eines der wenigen Beispiele für ein organisches und unvoreingenommenes Zusammenwachsen von Ost und West. Und so verkünden sie dann auch im Jahr 2001 voller Selbstbewusstsein: Das alles ist Deutschland.

Die Prinzen mit ihrem 2001er Hit Deutschland. Ihr hört Franks Musikkiste mit Musik aus ostdeutschen Landen der Jahre 2000 bis 2002. Wie wir gerade feststellen mussten, ruhten sich eine Reihe der zu Ostzeiten recht erfolgreichen Bands leider nur noch auf den Lorbeeren der vergangenen Tage aus. So tourte der sogenannte Sachsendreier, bestehend aus den Bands Elektra, Lift und Stern Meißen, durch die Lande, ohne auch nur eine einzige neue Produktion vorweisen zu können. Ganz anders verhielt es sich bei

City, Pudis und Karat, die in schöner Regelmäßigkeit neue CDs herausbrachten. Ein typisches, leider jedoch kaum im Radio gespieltes Beispiel ist der nächste Song der Gruppe Karat, den Herbert Dreilich kurz vor seinem ersten Schlaganfall im Jahre 2000 einsang. Karat mit »Das kann keiner so wie du«.

Karat mit einem Song ihrer im Jahr 2000 erschienenen CD Licht und Schatten. Ihr hört Franks Musikkiste und in der heutigen Sendung beschäftigen wir uns mit der Frage, was wurde aus den alten Helden des Ostrock? 10 Jahre nach der Wende hatte sich gewissermaßen die Spreu vom Weizen getrennt. Während das Publikum die Rocker der ersten Generation wieder für sich entdeckt hatte, war es für die in den 1980ern bekannt gewordenen Künstler ungleich schwerer, in einem der härtesten Gewerbe der sogenannten sozialen Marktwirtschaft als Profikünstler zu bestehen. Schaut man sich den Werdegang solch hervorragender Sänger wie André Herzberg von Pankow, Mike Kirjan von Rockhaus, IC von Stern Meisen oder Dirk Michaelis von Karussell an, muss man feststellen, dass diese nur deshalb von ihrer Kunst leben bzw. überleben konnten, weil sie sehr fleißig waren und mehrgleisig fuhren. Dirk Zöllner zum Beispiel trat solistisch als auch mit der Band Die Zöllner auf, veröffentlichte neue CDs, schrieb Bücher, spielte und sang an der Dresdner Staatsoper Andrew Lloyd Webbers Jesus Christ Superstar und ging zusammen mit André Herzberg und Dirk Michaelis als Die drei Heiligen auf Tour. Ihn hören wir nun mit einem Titel seiner 2002 erschienenen CD Goodbye Cherie und der heißt Drei-Groschen-Ballade.

Unser heutiger Rausschmeißer stammt ebenfalls aus dem Jahr 2002 und befand sich ganz versteckt auf der Jubiläums-CD 30 Jahre Karat. Viele unter euch haben sicher vergessen, dass Mitte der 1980er Jahre Thomas Natschinski den erkrankten Keyboarder Ed Swilms für fast 2 Jahre bei Karat vertreten hatte. Ihm zu Ehren hat man dann dieses fast schon weihnachtlich anmutende Stück mit auf die CD gepackt. Hier also eines der Urgesteine des Ostrock, Thomas Natschinski mit »Manchmal denk ich«.

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1: So, das war's auch schon wieder für heute. In der nächsten Sendung werden wir dann auf unserer Zeitreise durch den Ostrock in die Jahre 2003 und 2004 gehen. Bis dahin wünsche ich euch allen eine gute Zeit, macht was draus und lasst euch nicht unterkriegen. Euer Frank.
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4: Wer schon mal mit Grippe im Bett lag, der kennt das. Die Kraft ist plötzlich weg. Selbst muskelbepackte Männer kommen nur schwer aus dem Bett raus, weil sie kraftlos sind. Kommt jemand ins höhere Alter, dann kann man manchmal hören, die Kräfte lassen nach. Es wird deutlich, das, was wir selbstverständlich jeden Tag nutzen, also unsere körperliche Kraft, das kann urplötzlich nachlassen oder im schlimmsten Fall ganz verschwinden. Es gibt auch eine Kraft, die nicht vom Zustand unserer Muskulatur abhängig ist. Das ist die innere Kraft, der Lebenswille, die Freude am Leben und bei der Arbeit. Dieser innere Antrieb kann schwächer werden oder im schlimmsten Fall blockieren und sogar zu einer seelischen Krankheit verkümmern. Es wird schnell deutlich, das, was wir jeden Tag ganz selbstverständlich nutzen, also unsere mentale und körperliche Kraft, kann langsam oder abrupt nachlassen. Und diese innere Lebenskraft hat niemand sich selber gegeben. Sie ist einfach da, ein Geschenk von Gott, der uns das gesamte Leben ja geschenkt hat. Das können wir bereits auf den ersten Seiten der Bibel lesen. Weiterhin finden wir in der Bibel auch ein Rezept für kraftlose Zeiten. Dort steht: Die auf Gott hoffen, gewinnen neue Kraft. Wie Adler breiten sie die Flügel aus, sie laufen und werden nicht müde, sie gehen und werden nicht matt.
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